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1: Mit Julia Fritz. Rund 40% der Beschäftigten in Deutschland glauben nicht, ihren Beruf bis zur Rente durchhalten zu können. Das geht aus einer Umfrage des Deutschen Gewerkschaftsbunds hervor. DGB-Chefin Fahimi forderte die Regierung auf, das nicht länger zu ignorieren. Ziel müsse es sein, Menschen gesund bis zum Ruhestand zu halten, statt das Renteneintrittsalter immer weiter anzuheben. Der AfD-Bundesparteitag in Erfurt ist zu Ende gegangen. Am zweiten Tag standen vor allem Formalien auf dem Programm, doch die Parteispitze machte zum Abschluss deutlich, die AfD will regieren. Co-Parteichef Chrupalla betonte, man wolle das Land wieder vom Kopf auf die Füße stellen. Das Parteitagswochenende war von massiven Protesten mit Zehntausenden Teilnehmenden begleitet. Heute kam es mehrfach zu Auseinandersetzungen mit der Polizei. Die Böden in Deutschland trocknen weiter aus, besonders im Süden und Osten. Laut dem Dürremonitor des Helmholtz-Zentrums liegt das weniger an der vergangenen Hitzewelle als an monatelang zu geringen Niederschlägen. Wälder stehen unter Stress, das Borkenkäferrisiko steigt. Bleibt es trocken, drohen auch bei Mais und Zuckerrüben schlechtere Ernten. Die Bundesnetzagentur kann voraussichtlich bis 2028 nicht überprüfen, ob die Deutsche Post Briefe schnell genug zustellt. Nach einem verlorenen Rechtsstreit muss die Auftragsvergabe für Marktforschung neu gestartet werden. Die Post ist gesetzlich verpflichtet, 95% aller Briefe binnen 3 Werktagen zuzustellen und betont, das derzeit einzuhalten.
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1: In der Nacht bleibt es mild, im Norden und Osten etwas kühler und wechselhaft. Im Norden wird es am Montag wechselhaft bei nur rund 19 Grad. Mit 45% Regenwahrscheinlichkeit sind Schauer wahrscheinlich. Im Süden freundlicher. Bei Temperaturen um 24 Grad und nur 25% Regenwahrscheinlichkeit bleibt es überwiegend trocken. Ab Dienstag steigen die Temperaturen dort sogar wieder auf fast 29 Grad. Im Osten wechselhaft mit Temperaturen um 20 Grad und vereinzelten Schauern bei 35% Regenwahrscheinlichkeit. Im Westen der wärmste Tag, bis zu 29 Grad und nur 15% Regenwahrscheinlichkeit. Ein freundlicher Start in die neue Woche.
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1: Mit Julia Fritz. Rund 40% der Beschäftigten in Deutschland glauben nicht, ihren Beruf bis zur Rente durchhalten zu können. Das geht aus einer Umfrage des Deutschen Gewerkschaftsbunds hervor. DGB-Chefin Fahimi forderte die Regierung auf, das nicht

0: Die Böden in Deutschland trocknen weiter aus, besonders im Süden und Osten. Laut dem Dürremonitor des Helmholtz-Zentrums liegt das weniger an der vergangenen Hitzewelle als an monatelang zu geringen Niederschlägen. Wälder stehen unter Stress, das Borkenkäferrisiko steigt. Bleibt es trocken, drohen auch bei Mais und Zuckerrüben schlechtere Ernten. Die Bundesnetzagentur kann voraussichtlich bis 2028 nicht überprüfen, ob die Deutsche Post Briefe schnell genug zustellt. Nach einem verlorenen Rechtsstreit muss die Auftragsvergabe für Marktforschung neu gestartet werden. Die Post ist gesetzlich verpflichtet, 95% aller Briefe binnen 3 Werktagen zuzustellen und betont, das derzeit einzuhalten.
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0: In der Nacht bleibt es mild, im Norden und Osten etwas kühler und wechselhaft. Im Norden wird es am Montag wechselhaft bei nur rund 19 Grad. Mit 45% Regenwahrscheinlichkeit sind Schauer wahrscheinlich. Im Süden freundlicher. Bei Temperaturen um 24 Grad und nur 25% Regenwahrscheinlichkeit bleibt es überwiegend trocken. Ab Dienstag steigen die Temperaturen dort sogar wieder auf fast 29 Grad. Im Osten wechselhaft mit Temperaturen um 20 Grad und vereinzelten Schauern bei 35% Regenwahrscheinlichkeit. Im Westen der wärmste Tag, bis zu 29 Grad und nur 15% Regenwahrscheinlichkeit. Ein freundlicher Start in die neue Woche.
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1: Mit Julia Fritz. Rund 40% der Beschäftigten in Deutschland glauben nicht, ihren Beruf bis zur Rente durchhalten zu können. Das geht aus einer Umfrage des Deutschen Gewerkschaftsbunds hervor. DGB-Chefin Fahimi forderte die Regierung auf, das nicht länger zu ignorieren. Ziel müsse es sein, Menschen gesund bis zum Ruhestand zu halten, statt das Renteneintrittsalter immer weiter anzuheben. Der AfD-Bundesparteitag in Erfurt ist zu Ende gegangen. Am zweiten Tag standen vor allem Formalien auf dem Programm, doch die Parteispitze machte zum Abschluss deutlich, die AfD will regieren. Co-Parteichef Chrupalla betonte, man wolle das Land wieder vom Kopf auf die Füße stellen. Das Parteitagswochenende war von massiven Protesten mit Zehntausenden Teilnehmenden begleitet. Heute kam es mehrfach zu Auseinandersetzungen mit der Polizei. Die Böden in Deutschland trocknen weiter aus, besonders im Süden und Osten. Laut dem Dürremonitor des Helmholtz-Zentrums liegt das weniger an der vergangenen Hitzewelle als an monatelang zu geringen Niederschlägen. Wälder stehen unter Stress, das Borkenkäferrisiko steigt. Bleibt es trocken, drohen auch bei Mais und Zuckerrüben schlechtere Ernten. Die Bundesnetzagentur kann voraussichtlich bis 2028 nicht überprüfen, ob die Deutsche Post Briefe schnell genug zustellt. Nach einem verlorenen Rechtsstreit muss die Auftragsvergabe für Marktforschung neu gestartet werden. Die Post ist gesetzlich verpflichtet, 95% aller Briefe binnen 3 Werktagen zuzustellen und betont, das derzeit einzuhalten.
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1: In der Nacht bleibt es mild, im Norden und Osten etwas kühler und wechselhaft. Im Norden wird es am Montag wechselhaft bei nur rund 19 Grad. Mit 45% Regenwahrscheinlichkeit sind Schauer wahrscheinlich. Im Süden freundlicher. Bei Temperaturen um 24 Grad und nur 25% Regenwahrscheinlichkeit bleibt es überwiegend trocken. Ab Dienstag steigen die Temperaturen dort sogar wieder auf fast 29 Grad. Im Osten wechselhaft mit Temperaturen um 20 Grad und vereinzelten Schauern bei 35% Regenwahrscheinlichkeit. Im Westen der wärmste Tag, bis zu 29 Grad und nur 15% Regenwahrscheinlichkeit. Ein freundlicher Start in die neue Woche.
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1: Mit Julia Fritz. Entlastung für Familien bei Krankenkassenreform in Sicht. Vor der Entscheidung über das Krankenkassensparpaket zeichnen sich Änderungen zugunsten von Familien ab. Die kostenlose Mitversicherung von Ehepartnern soll für Eltern mit Kindern unter 12 Jahren länger bestehen bleiben als zunächst geplant. Außerdem könnte der Bund mehr Geld zuschießen, um Beitragserhöhungen zu begrenzen. Klingbeil plädiert für Pragmatismus bei Krankschreibungsregel. Finanzminister Klingbeil hat im ARD-Sommerinterview für eine pragmatische Umsetzung der geplanten Krankschreibungsregelung plädiert. Die neue Regel ab dem ersten Krankheitstag hatte für viel Kritik gesorgt. Klingbeil räumte ein, dass die Reformen Belastungen bedeuteten, das sei aber die Folge von jahrzehntelangem Reformstau. Berlin zieht Bilanz nach tagelangem Stromausfall. In Berlin stellt heute eine Expertenkommission Vorschläge vor, wie die Hauptstadt besser auf Stromausfälle vorbereitet werden kann. Auslöser des Blackouts im Januar war ein mutmaßlich linksextremistisch motivierter Brandanschlag auf eine Kabelbrücke. Rund 100.000 Menschen waren zeitweise ohne Strom und Heizung. WM-Sensation: Norwegen wirft Brasilien raus. Bei der Fußball-WM hat Norwegen erstmals das Viertelfinale einer Weltmeisterschaft erreicht. Die Skandinavier bezwangen Brasilien mit 2:1. Erling Haaland entschied die Partie mit 2 späten Treffern. Neymars Anschlusstor in der Nachspielzeit kam zu spät.
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1: Der Wochenstart zeigt ein gespaltenes Bild. Im Norden bleibt es wechselhaft bei rund 19 Grad. Mit 45% Regenwahrscheinlichkeit sind Schauer wahrscheinlich. Im Süden freundlicher. Bei Temperaturen um 24 Grad und nur 25% Regenwahrscheinlichkeit bleibt es überwiegend trocken. Im Osten wechselhaft mit Temperaturen um 20 Grad und vereinzelten Schauern bei 35% Regenwahrscheinlichkeit. Im Westen der wärmste Tag. Bis zu 29 Grad und nur 15% Regenwahrscheinlichkeit. Ein freundlicher Start in die neue Woche.
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1: Mit Julia Fritz. Entlastung für Familien bei Krankenkassenreform in Sicht. Vor der Entscheidung über das Krankenkassensparpaket zeichnen sich Änderungen zugunsten von Familien ab. Die kostenlose Mitversicherung von Ehepartnern soll für Eltern mit Kindern unter 12 Jahren länger bestehen bleiben als zunächst geplant. Außerdem könnte der Bund mehr Geld zuschießen, um Beitragserhöhungen zu begrenzen.

0: mutmaßlich linksextremistisch motivierter Brandanschlag auf eine Kabelbrücke. Rund 100.000 Menschen waren zeitweise ohne Strom und Heizung. WM-Sensation. Norwegen wirft Brasilien raus. Bei der Fußball-WM hat Norwegen erstmals das Viertelfinale einer Weltmeisterschaft erreicht. Die Skandinavier bezwangen Brasilien mit 2:1. Erling Haaland entschied die Partie mit 2 späten Treffern. Neymars Anschlusstor in der Nachspielzeit kam zu spät.
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0: Der Wochenstart zeigt ein gespaltenes Bild. Im Norden bleibt es wechselhaft bei rund 19 Grad. Mit 45% Regenwahrscheinlichkeit sind Schauer wahrscheinlich. Im Süden freundlicher. Bei Temperaturen um 24 Grad und nur 25% Regenwahrscheinlichkeit bleibt es überwiegend trocken. Im Osten wechselhaft mit Temperaturen um 20 Grad und vereinzelten Schauern bei 35% Regenwahrscheinlichkeit. Im Westen der wärmste Tag. Bis zu 29 Grad und nur 15% Regenwahrscheinlichkeit. Ein freundlicher Start in die neue Woche.
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1: Mit Julia Fritz. Beim geplanten Sparpaket für die gesetzlichen Krankenkassen zeichnen sich Nachbesserungen ab. Bei der Familienversicherung soll die kostenlose Mitversicherung des Ehepartners nun für Eltern mit Kindern unter 12 Jahren gelten, statt wie bisher geplant nur bis zum 7. Geburtstag. Außerdem könnte der Bund die Krankenkassen stärker finanziell unterstützen. Das Bundeskabinett berät heute über den Haushalt für das kommende Jahr. Finanzminister Klingbeil verteidigte die geplante hohe Neuverschuldung. Das Geld solle in Wirtschaft und Verteidigung fließen. Im ARD-Sommerinterview deutete Klingbeil zudem an, dass es bei der umstrittenen Krankschreibungsregelung Ausnahmen geben könnte. Beschäftigte müssten dann nicht zwingend schon am ersten Krankheitstag zum Arzt. Der Hauptverband des deutschen Einzelhandels macht sich erneut für eine Lockerung der Sonntagsöffnung stark. Einkaufen sei längst ein Freizeiterlebnis und stärke die Innenstädte, so der Verband. Hintergrund ist der Plan der Bundesregierung, die Sonntagsregeln zunächst für Bäckereien, Konditoreien und Bibliotheken zu lockern. Porsche könnte so seinen Sparkurs deutlich verschärfen. Laut Handelsblatt plant der Sportwagenbauer den Abbau von bis zu 4000 weiteren Stellen, vor allem in Management und Verwaltung. Der Konzern selbst bestätigte die Zahl nicht, verwies aber auf ein laufendes Zukunftsprogramm. Bereits im März hatte Porsche den Abbau von rund 2000 Stellen angekündigt. Bei der Fußball-WM hat Norwegen für die nächste große Sensation gesorgt. Die Skandinavier besiegten Rekordweltmeister Brasilien mit 2:1. Es ist der erste Einzug Norwegens in ein WM-Viertelfinale überhaupt. England bezwang Co-Gastgeber Mexiko mit 3:2 und steht ebenfalls im Viertelfinale.
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1: Der Wochenstart zeigt ein gespaltenes Bild. Im Norden bleibt es wechselhaft bei rund 19 Grad. Mit 45% Regenwahrscheinlichkeit sind Schauer wahrscheinlich. Im Süden freundlicher. Bei Temperaturen um 24 Grad und nur 25% Regenwahrscheinlichkeit bleibt es überwiegend trocken. Im Osten wechselhaft mit Temperaturen um 20 Grad und vereinzelten Schauern bei 35% Regenwahrscheinlichkeit. Im Westen der wärmste Tag. Bis zu 29 Grad und nur 15% Regenwahrscheinlichkeit. Ein freundlicher Start in die neue Woche.
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1: Mit Julia Fritz. Beim geplanten Sparpaket für die gesetzlichen Krankenkassen zeichnen

0: Porsche könnte so seinen Sparkurs deutlich verschärfen. Laut Handelsblatt plant der Sportwagenbauer den Abbau von bis zu 4000 weiteren Stellen, vor allem in Management und Verwaltung. Der Konzern selbst bestätigte die Zahl nicht, verwies aber auf ein laufendes Zukunftsprogramm. Bereits im März hatte Porsche den Abbau von rund 2000 Stellen angekündigt. Bei der Fußball-WM hat Norwegen für die nächste große Sensation gesorgt. Die Skandinavier besiegten Rekordweltmeister Brasilien mit 2:1. Es ist der erste Einzug Norwegens in ein WM-Viertelfinale überhaupt. England bezwang Co-Gastgeber Mexiko mit 3:2 und steht ebenfalls im Viertelfinale.
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0: Der Wochenstart zeigt ein gespaltenes Bild. Im Norden bleibt es wechselhaft bei rund 19 Grad. Mit 45% Regenwahrscheinlichkeit sind Schauer wahrscheinlich. Im Süden freundlicher. Bei Temperaturen um 24 Grad und nur 25% Regenwahrscheinlichkeit bleibt es überwiegend trocken. Im Osten wechselhaft mit Temperaturen um 20 Grad und vereinzelten Schauern bei 35% Regenwahrscheinlichkeit. Im Westen der wärmste Tag. Bis zu 29 Grad und nur 15% Regenwahrscheinlichkeit. Ein freundlicher Start in die neue Woche.
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1: Mit Julia Fritz. Entlastung für Familien bei Krankenkassenreform in Sicht. Vor der Entscheidung über das Krankenkassensparpaket zeichnen sich Änderungen zugunsten von Familien ab. Die kostenlose Mitversicherung von Ehepartnern soll für Eltern mit Kindern unter 12 Jahren länger bestehen bleiben als zunächst geplant.

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2: Bei der Fußball-WM hat Norwegen erstmals das Viertelfinale einer Weltmeisterschaft erreicht. Die Skandinavier bezwangen Brasilien mit 2:1. Erling Haaland entschied die Partie mit 2 späten Treffern. Neymars Anschlusstor in der Nachspielzeit kam zu spät.
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2: Der Wochenstart zeigt ein gespaltenes Bild. Im Norden bleibt es wechselhaft bei rund 19 Grad. Mit 45% Regenwahrscheinlichkeit sind Schauer wahrscheinlich. Im Süden freundlicher. Bei Temperaturen um 24 Grad und nur 25% Regenwahrscheinlichkeit bleibt es überwiegend trocken. Im Osten wechselhaft mit Temperaturen um 20 Grad und vereinzelten Schauern bei 35% Regenwahrscheinlichkeit. Im Westen der wärmste Tag. Bis zu 29 Grad und nur 15% Regenwahrscheinlichkeit. Ein freundlicher Start in die neue Woche.
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1: Mit Julia Fritz. Entlastung für Familien bei Krankenkassenreform in Sicht. Vor der Entscheidung über das Krankenkassensparpaket zeichnen sich Änderungen zugunsten von Familien ab. Die kostenlose Mitversicherung von Ehepartnern soll für Eltern mit Kindern unter 12 Jahren länger bestehen bleiben als zunächst geplant. Außerdem könnte der Bund mehr Geld zuschießen, um Beitragserhöhungen zu begrenzen. Klingbeil plädiert für Pragmatismus bei Krankschreibungsregel. Finanzminister Klingbeil hat im ARD-Sommerinterview für eine pragmatische Umsetzung der geplanten Krankschreibungsregelung plädiert. Die neue Regel ab dem ersten Krankheitstag hatte für viel Kritik gesorgt. Klingbeil räumte ein, dass die Reformen Belastungen bedeuteten, das sei aber die Folge von jahrzehntelangem Reformstau. Berlin zieht Bilanz nach tagelangem Stromausfall. In Berlin stellt heute eine Expertenkommission Vorschläge vor, wie die Hauptstadt besser auf Stromausfälle vorbereitet werden kann. Auslöser des Blackouts im Januar war ein mutmaßlich linksextremistisch motivierter Brandanschlag auf eine Kabelbrücke. Rund 100.000 Menschen waren zeitweise ohne Strom und Heizung. WM-Sensation: Norwegen wirft Brasilien raus. Bei der Fußball-WM hat Norwegen erstmals das Viertelfinale einer Weltmeisterschaft erreicht. Die Skandinavier bezwangen Brasilien mit 2:1. Erling Haaland entschied die Partie mit 2 späten Treffern. Neymars Anschlusstor in der Nachspielzeit kam zu spät.
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1: Der Wochenstart zeigt ein gespaltenes Bild. Im Norden bleibt es wechselhaft bei rund 19 Grad. Mit 45% Regenwahrscheinlichkeit sind Schauer wahrscheinlich. Im Süden freundlicher. Bei Temperaturen um 24 Grad und nur 25% Regenwahrscheinlichkeit bleibt es überwiegend trocken. Im Osten wechselhaft mit Temperaturen um 20 Grad und vereinzelten Schauern bei 35% Regenwahrscheinlichkeit. Im Westen der wärmste Tag. Bis zu 29 Grad und nur 15% Regenwahrscheinlichkeit. Ein freundlicher Start in die neue Woche.
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1: Mit Julia Fritz. Beim geplanten Sparpaket für die gesetzlichen Krankenkassen zeichnen sich Nachbesserungen ab. Bei der Familienversicherung soll die kostenlose Mitversicherung des Ehepartners nun für Eltern mit Kindern unter 12 Jahren gelten, statt wie bisher geplant nur bis zum 7. Geburtstag. Außerdem könnte der Bund die Krankenkassen stärker finanziell unterstützen. Das Bundeskabinett berät heute über den Haushalt für das kommende Jahr. Finanzminister Klingbeil verteidigte die geplante hohe Neuverschuldung. Das Geld solle in Wirtschaft und Verteidigung fließen. Im ARD-Sommerinterview deutete Klingbeil zudem an, dass es bei der umstrittenen Krankschreibungsregelung Ausnahmen geben könnte. Beschäftigte müssten dann nicht zwingend schon am ersten Krankheitstag zum Arzt. Der Hauptverband des deutschen Einzelhandels macht sich erneut für eine Lockerung der Sonntagsöffnung stark. Einkaufen sei längst ein Freizeiterlebnis und stärke die Innenstädte, so der Verband. Hintergrund ist der Plan der Bundesregierung, die Sonntagsregeln zunächst für Bäckereien, Konditoreien und Bibliotheken zu lockern. Porsche könnte so seinen Sparkurs deutlich verschärfen. Laut Handelsblatt plant der Sportwagenbauer den Abbau von bis zu 4.000 weiteren Stellen, vor allem in Management und Verwaltung. Der Konzern selbst bestätigte die Zahl nicht, verwies aber auf ein laufendes Zukunftsprogramm. Bereits im März hatte Porsche den Abbau von rund 2.000 Stellen angekündigt. Bei der Fußball-WM hat Norwegen für die nächste große Sensation gesorgt. Die Skandinavier besiegten Rekordweltmeister Brasilien mit 2:1. Es ist der erste Einzug Norwegens in ein WM-Viertelfinale überhaupt. England bezwang Co-Gastgeber Mexiko mit 3:2 und steht ebenfalls im Viertelfinale.
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1: Der Wochenstart zeigt ein gespaltenes Bild. Im Norden bleibt es wechselhaft bei rund 19 Grad. Mit 45% Regenwahrscheinlichkeit sind Schauer wahrscheinlich. Im Süden freundlicher. Bei Temperaturen um 24 Grad und nur 25% Regenwahrscheinlichkeit bleibt es überwiegend trocken. Im Osten wechselhaft mit Temperaturen um 20 Grad und vereinzelten Schauern bei 35% Regenwahrscheinlichkeit. Im Westen der wärmste Tag. Bis zu 29 Grad und nur 15% Regenwahrscheinlichkeit. Ein freundlicher Start in die neue Woche.
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1: Mit Julia Fritz. Beim geplanten Sparpaket für die gesetzlichen Krankenkassen zeichnen sich Nachbesserungen ab. Bei der Familienversicherung soll die kostenlose Mitversicherung des Ehepartners nun für Eltern mit Kindern unter 12 Jahren gelten, statt wie bisher geplant nur bis zum 7. Geburtstag. Außerdem könnte der Bund die Krankenkassen stärker finanziell unterstützen. Das Bundeskabinett berät heute über den Haushalt für das kommende Jahr. Finanzminister Klingbeil verteidigte die geplante hohe Neuverschuldung. Das Geld solle in Wirtschaft und Verteidigung fließen. Im ARD-Sommerinterview deutete Klingbeil zudem an, dass es bei der umstrittenen Krankschreibungsregelung Ausnahmen geben könnte. Beschäftigte müssten dann nicht zwingend schon am ersten Krankheitstag zum Arzt. Der Hauptverband des deutschen Einzelhandels macht sich erneut für eine Lockerung der Sonntagsöffnung stark. Einkaufen sei längst ein Freizeiterlebnis und stärke die Innenstädte, so der Verband. Hintergrund ist der Plan der Bundesregierung, die Sonntagsregeln zunächst für Bäckereien, Konditoreien und Bibliotheken zu lockern. Porsche könnte so seinen Sparkurs deutlich verschärfen. Laut Handelsblatt plant der Sportwagenbauer den Abbau von bis zu 4000 weiteren Stellen, vor allem in Management und Verwaltung. Der Konzern selbst bestätigte die Zahl nicht, verwies aber auf ein laufendes Zukunftsprogramm. Bereits im März hatte Porsche den Abbau von rund 2000 Stellen angekündigt. Bei der Fußball-WM hat Norwegen für die nächste große Sensation gesorgt. Die Skandinavier besiegten Rekordweltmeister Brasilien mit 2:1. Es ist der erste Einzug Norwegens in ein WM-Viertelfinale überhaupt. England bezwang Co-Gastgeber Mexiko mit 3:2 und steht ebenfalls im Viertelfinale.
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1: Der Wochenstart zeigt ein gespaltenes Bild. Im Norden bleibt es wechselhaft bei rund 19 Grad. Mit 45% Regenwahrscheinlichkeit sind Schauer wahrscheinlich. Im Süden freundlicher. Bei Temperaturen um 24 Grad und nur 25% Regenwahrscheinlichkeit bleibt es überwiegend trocken. Im Osten wechselhaft mit Temperaturen um 20 Grad und vereinzelten Schauern bei 35% Regenwahrscheinlichkeit. Im Westen der wärmste Tag. Bis zu 29 Grad und nur 15% Regenwahrscheinlichkeit. Ein freundlicher Start in die neue Woche.
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1: Mit Julia Fritz. Trump trifft Zelensky am Rande des NATO-Gipfels. Am Rande des NATO-Gipfels in Ankara kommt es am Mittwochnachmittag zu einem Treffen zwischen US-Präsident Trump und dem ukrainischen Präsidenten Zelensky. Ein hochrangiger US-Beamter

0: Beamter betonte, keine der beiden Kriegsparteien mache nennenswerte militärische Fortschritte bei gleichzeitig enormen Kosten. Trump verspüre daher ein echtes Gefühl der Dringlichkeit, den Krieg zu beenden. Klingbeil verteidigt höhere Neuverschuldung im Haushalt. Bundesfinanzminister Lars Klingbeil verteidigt die geplante höhere Neuverschuldung im Bundeshaushalt 2027. Die Schulden seien nötig, um die Bundeswehr aufzurüsten und das Land zu modernisieren, sagte der SPD-Chef im ARD-Sommerinterview. Mit Blick auf Russland betonte er, mit der schwarzen Null könne man sich gegenüber Putin nicht verteidigen. Das Kabinett will den Haushaltsentwurf heute beschließen. Waldbrand in Südfrankreich. 5000 Menschen evakuiert. Im Süden Frankreichs spitzt sich die Waldbrandgefahr zu Beginn einer neuen Hitzewelle zu. In einem Gebirgsmassiv westlich von Perpignan kämpft die Feuerwehr gegen ein sich ausbreitendes Feuer. Bereits 1650 Hektar sind betroffen. 5000 Menschen wurden evakuiert. Ein Anwohner und ein Feuerwehrmann wurden lebensgefährlich verletzt. EasyJet stimmt Übernahme durch US-Investor zu. Der britische Billigflieger EasyJet hat dem 5. Übernahmeangebot des US-Investors Castlelake im Grundsatz zugestimmt. Castlelake bietet 6,90 Pfund je Aktie. Damit wird EasyJet mit rund 6,1 Milliarden Euro bewertet. Die vorangegangenen 4 Angebote hatte EasyJet abgelehnt.
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0: Der Wochenstart zeigt ein gespaltenes Bild. Im Norden bleibt es wechselhaft bei rund 19 Grad. Mit 45% Regenwahrscheinlichkeit sind Schauer wahrscheinlich. Im Süden freundlicher. Bei Temperaturen um 24 Grad und nur 25% Regenwahrscheinlichkeit bleibt es überwiegend trocken. Im Osten wechselhaft mit Temperaturen um 20 Grad und vereinzelten Schauern bei 35% Regenwahrscheinlichkeit. Im Westen der wärmste Tag. Bis zu 29 Grad und nur 15% Regenwahrscheinlichkeit. Ein freundlicher Start in die neue Woche.
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1: Mit Julia Fritz. Trump trifft Zelensky am Rande des NATO-Gipfels. Am Rande des NATO-Gipfels in Ankara kommt es am Mittwochnachmittag zu einem Treffen zwischen US-Präsident Trump und dem ukrainischen Präsidenten Zelensky. Ein hochrangiger US-Beamter betonte, keine der beiden Kriegsparteien mache nennenswerte militärische Fortschritte bei gleichzeitig enormen Kosten. Trump verspüre daher ein echtes Gefühl der Dringlichkeit, den Krieg zu beenden. Klingbeil verteidigt höhere Neuverschuldung im Haushalt. Bundesfinanzminister Lars Klingbeil verteidigt die geplante höhere Neuverschuldung im Bundeshaushalt 2027. Die Schulden seien nötig, um die Bundeswehr aufzurüsten und das Land zu modernisieren, sagte der SPD-Chef im ARD-Sommerinterview. Mit Blick auf Russland betonte er, mit der schwarzen Null könne man sich gegenüber Putin nicht verteidigen. Das Kabinett will den Haushaltsentwurf heute beschließen. Waldbrand in Südfrankreich. 5000 Menschen evakuiert. Im Süden Frankreichs spitzt sich die Waldbrandgefahr zu Beginn einer neuen Hitzewelle zu. In einem Gebirgsmassiv westlich von Perpignan kämpft die Feuerwehr gegen ein sich ausbreitendes Feuer. Bereits 1650 Hektar sind betroffen. 5000 Menschen wurden evakuiert. Ein Anwohner und ein Feuerwehrmann wurden lebensgefährlich verletzt. EasyJet stimmt Übernahme durch US-Investor zu. Der britische Billigflieger EasyJet hat dem 5. Übernahmeangebot des US-Investors Castle Lake im Grundsatz zugestimmt. Castle Lake bietet 6,90 Pfund je Aktie. Damit wird EasyJet mit rund 6,1 Milliarden Euro bewertet. Die vorangegangenen 4 Angebote hatte EasyJet abgelehnt.
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3: In der Nacht im Norden und Osten viel Wolken, teilweise Schauer oder Gewitter. Ansonsten wechselnd bis gering bewölkt, teilweise auch klar und trocken, 19 bis 11 Grad. Am Dienstag dann im Norden und Osten viele Wolken und Schauer, immer wieder Regen. Im Südwesten heiter bis sonnig, meistens trocken, 18 bis 24 Grad im Norden. Ansonsten 24 bis 32, am Oberrhein bis 34 Grad.
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1: Mit Julia Fritz. Der ukrainische Präsident Zelensky warnt vor massiven russischen Angriffen noch vor dem NATO-Gipfel in Ankara. Auf Facebook berief er sich auf Informationen des ukrainischen Geheimdienstes. Russland wolle unmittelbar nach dem amerikanischen Unabhängigkeitstag und vor dem Gipfel noch mehr Unheil anrichten, so Zelensky. Die NATO-Vertreter kommen am Dienstag und Mittwoch in Ankara zusammen. SPD-Chef Lars Klingbeil hält trotz der Einigung auf das Koalitionsreformpaket weitere Schritte für nötig. Im ARD-Sommerinterview räumte er ein, dass die Beschlüsse Belastungen für alle bringen würden. Nichts zu tun und das Land im Status quo zu belassen, wäre aber das Schlimmste, was man Deutschland antun könnte, so Klingbeil. Der Hauptverband des deutschen Einzelhandels macht sich erneut für eine Lockerung der Sonntagsöffnung stark. Einkaufen sei längst ein Freizeiterlebnis und stärke die Innenstädte, so der Verband. Hintergrund ist der Plan der Bundesregierung, die Sonntagsregeln zunächst für Bäckereien, Konditoreien und Bibliotheken zu lockern. Porsche könnte seinen Sparkurs deutlich verschärfen. Laut Handelsblatt plant der Sportwagenbauer den Abbau von bis zu 4000 weiteren Stellen, vor allem in Management und Verwaltung. Der Konzern selbst bestätigte die Zahl nicht, verwies aber auf ein laufendes Zukunftsprogramm. Bereits im März hatte Porsche den Abbau von rund 2000 Stellen angekündigt.
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3: In der Nacht im Norden und Osten viel Wolken, teilweise Schauer oder Gewitter. Ansonsten wechselnd bis gering bewölkt, teilweise auch klar und trocken, 19 bis 11 Grad. Am Dienstag dann im Norden und Osten viele Wolken und Schauer, immer wieder Regen. Im Südwesten heiter bis sonnig, meistens trocken, 18 bis 24 Grad im Norden. Ansonsten 24 bis 32, am Oberrhein bis 34 Grad.
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1: Mit Julia Fritz. Der ukrainische Präsident Zelensky warnt vor massiven russischen Angriffen noch vor dem NATO-Gipfel in Ankara. Auf Facebook berief er sich auf Informationen des ukrainischen Geheimdienstes. Russland wolle unmittelbar nach dem amerikanischen Unabhängigkeitstag und vor dem Gipfel noch mehr Unheil anrichten, so Zelensky. Die NATO-Vertreter kommen am Dienstag und Mittwoch in Ankara zusammen. SPD-Chef Lars Klingbeil hält trotz der Einigung auf das Koalitionsreformpaket weitere Schritte für nötig. Im ARD-Sommerinterview räumte er ein, dass die Beschlüsse Belastungen für alle bringen würden. Nichts zu tun und das Land im Status quo zu belassen, wäre aber das Schlimmste, was man Deutschland antun könnte, so Klingbeil. Der Hauptverband des deutschen Einzelhandels macht sich erneut für eine Lockerung der Sonntagsöffnung stark. Einkaufen sei längst ein Freizeiterlebnis und stärke die Innenstädte, so der Verband. Hintergrund ist der Plan der Bundesregierung, die Sonntagsregeln zunächst für Bäckereien, Konditoreien und Bibliotheken zu lockern. Porsche könnte seinen Sparkurs deutlich verschärfen. Laut Handelsblatt plant der Sportwagenbauer den Abbau von bis zu 4000 weiteren Stellen, vor allem in Management und Verwaltung. Der Konzern selbst bestätigte die Zahl nicht, verwies aber auf ein laufendes Zukunftsprogramm. Bereits im März hatte Porsche den Abbau von rund 2000 Stellen angekündigt.
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2: In der Nacht im Norden und Osten viel Wolken, teilweise Schauer oder Gewitter. Ansonsten wechselnd bis gering bewölkt, teilweise auch klar und trocken, 19 bis 11 Grad. Am Dienstag dann im Norden und Osten viele Wolken und Schauer, immer wieder Regen. Im Südwesten heiter bis sonnig, meistens trocken, 18 bis 24 Grad im Norden. Ansonsten 24 bis 32, am Oberrhein bis 34 Grad.
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1: Mit Julia Fritz. Trump trifft Zelensky am Rande des NATO-Gipfels. Am Rande des NATO-Gipfels in Ankara kommt es am Mittwochnachmittag zu einem Treffen zwischen US-Präsident Trump und dem ukrainischen Präsidenten Zelensky. Ein hochrangiger US-Beamter betonte, keine der beiden Kriegsparteien mache nennenswerte militärische Fortschritte bei gleichzeitig enormen Kosten. Trump verspüre daher ein echtes Gefühl der Dringlichkeit, den Krieg zu beenden. Klingbeil verteidigt höhere Neuverschuldung im Haushalt. Bundesfinanzminister Lars Klingbeil verteidigt die geplante höhere Neuverschuldung im Bundeshaushalt 2027. Die Schulden seien nötig, um die Bundeswehr aufzurüsten und das Land zu modernisieren, sagte der SPD-Chef im ARD-Sommerinterview. Mit Blick auf Russland betonte er, mit der schwarzen Null könne man sich gegenüber Putin nicht verteidigen. Das Kabinett will den Haushaltsentwurf heute beschließen. Waldbrand in Südfrankreich. 5000 Menschen evakuiert. Im Süden Frankreichs spitzt sich die Waldbrandgefahr zu Beginn einer neuen Hitzewelle zu. In einem Gebirgsmassiv westlich von Perpignan kämpft die Feuerwehr gegen ein sich ausbreitendes Feuer. Bereits 1650 Hektar sind betroffen. 5000 Menschen wurden evakuiert, ein Anwohner und ein Feuerwehrmann wurden lebensgefährlich verletzt. EasyJet stimmt Übernahme durch US-Investor zu. Der britische Billigflieger EasyJet hat dem fünften Übernahmeangebot des US-Investors Castlelake im Grundsatz zugestimmt. Castlelake bietet 6,90 Pfund je Aktie. Damit wird EasyJet mit rund 6,1 Milliarden Euro bewertet. Die vorangegangenen 4 Angebote hatte EasyJet abgelehnt.
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3: In der Nacht im Norden und Osten viel Wolken, teilweise Schauer oder Gewitter. Ansonsten wechselnd bis gering bewölkt, teilweise auch klar und trocken, 19 bis 11 Grad. Am Dienstag dann im Norden und Osten viele Wolken und Schauer, immer wieder Regen. Im Südwesten heute bis sonnig, meistens trocken, 18 bis 24 Grad im Norden. Ansonsten 24 bis 32, am Oberrhein bis 34 Grad.
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1: Mit Julia Fritz. Trump trifft Zelensky am Rande des NATO-Gipfels. Am Rande des NATO-Gipfels in Ankara kommt es am Mittwochnachmittag zu einem Treffen zwischen US-Präsident Trump und dem ukrainischen Präsidenten Zelensky. Ein hochrangiger US-Beamter betonte, keine der beiden Kriegsparteien mache nennenswerte militärische Fortschritte bei gleichzeitig enormen Kosten. Trump verspüre daher ein echtes Gefühl der Dringlichkeit, den Krieg zu beenden. Klingbeil verteidigt höhere Neuverschuldung im Haushalt. Bundesfinanzminister Lars Klingbeil verteidigt die geplante höhere Neuverschuldung im Bundeshaushalt 2027. Die Schulden seien nötig, um die Bundeswehr aufzurüsten und das Land zu modernisieren, sagte der SPD-Chef im ARD-Sommerinterview. Mit Blick auf Russland betonte er, mit der schwarzen Null könne man sich gegenüber Putin nicht verteidigen. Das Kabinett will den Haushaltsentwurf heute beschließen. Waldbrand in Südfrankreich. 5000 Menschen evakuiert. Im Süden Frankreichs spitzt sich die Waldbrandgefahr zu Beginn einer neuen Hitzewelle zu. In einem Gebirgsmassiv westlich von Perpignan kämpft die Feuerwehr gegen ein sich ausbreitendes Feuer. Bereits 1650 Hektar sind betroffen. 5000 Menschen wurden evakuiert. Ein Anwohner und ein Feuerwehrmann wurden lebensgefährlich verletzt. EasyJet stimmt Übernahme durch US-Investor zu. Der britische Billigflieger EasyJet hat dem fünften Übernahmeangebot des US-Investors Castlelake im Grundsatz zugestimmt. Castlelake bietet 6,90 Pfund je Aktie. Damit wird EasyJet mit rund 6,1 Milliarden Euro bewertet. Die vorangegangenen vier Angebote hatte EasyJet abgelehnt.
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3: In der Nacht im Norden und Osten viele Wolken, teilweise Schauer oder Gewitter. Ansonsten wechselnd bis gering bewölkt, teilweise auch klar und trocken, 19 bis 11 Grad. Am Dienstag dann im Norden und Osten viele Wolken und Schauer, immer wieder Regen. Im Südwesten heiter bis sonnig, meistens trocken, 18 bis 24 Grad im Norden. Ansonsten 24 bis 32, am Oberrhein bis 34 Grad.
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1: Mit Julia Fritz. Der ukrainische Präsident Zelensky warnt vor massiven russischen Angriffen noch vor dem NATO-Gipfel in Ankara. Auf Facebook berief er sich auf Informationen des ukrainischen Geheimdienstes. Russland wolle unmittelbar nach dem amerikanischen Unabhängigkeitstag und vor dem Gipfel noch mehr Unheil anrichten, so Zelensky. Die NATO-Vertreter kommen am Dienstag und Mittwoch in Ankara zusammen. SPD-Chef Lars Klingbeil hält trotz der Einigung auf das Koalitionsreformpaket weitere Schritte für nötig. Im ARD-Sommerinterview räumte er ein, dass die Beschlüsse Belastungen für alle bringen würden. Nichts zu tun und das Land im Status quo zu belassen, wäre aber das Schlimmste, was man Deutschland antun könnte, so Klingbeil. Der Hauptverband des deutschen Einzelhandels macht sich erneut für eine Lockerung der Sonntagsöffnung stark. Einkaufen sei längst ein Freizeiterlebnis und stärke die Innenstädte, so der Verband. Hintergrund ist der Plan der Bundesregierung, die Sonntagsregeln zunächst für Bäckereien, Konditoreien und Bibliotheken zu lockern. Porsche könnte seinen Sparkurs deutlich verschärfen. Laut Handelsblatt plant der Sportwagenbauer den Abbau von bis zu 4000 weiteren Stellen, vor allem in Management und Verwaltung. Der Konzern selbst bestätigte die Zahl nicht, verwies aber auf ein laufendes Zukunftsprogramm. Bereits im März hatte Porsche den Abbau von rund 2000 Stellen angekündigt.
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3: In der Nacht im Norden und Osten viele Wolken, teilweise Schauer oder Gewitter. Ansonsten wechselnd bis gering bewölkt, teilweise auch klar und trocken, 19 bis 11 Grad. Am Dienstag dann im Norden und Osten viele Wolken und Schauer, immer wieder Regen. Im Südwesten heiter bis sonnig, meistens trocken, 18 bis 24 Grad im Norden. Ansonsten 24 bis 32, am Oberrhein bis 34 Grad.
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1: Mit Julia Fritz. Der ukrainische Präsident Zelensky warnt vor massiven russischen Angriffen noch vor dem NATO-Gipfel in Ankara. Auf Facebook berief er sich auf Informationen des ukrainischen Geheimdienstes. Russland wolle unmittelbar nach dem amerikanischen Unabhängigkeitstag und vor dem Gipfel noch mehr Unheil anrichten, so Zelensky. Die NATO-Vertreter kommen am Dienstag und Mittwoch in Ankara zusammen. SPD-Chef Lars Klingbeil hält trotz der Einigung auf das Koalitionsreformpaket weitere Schritte für nötig. Im ARD-Sommerinterview räumte er ein, dass die Beschlüsse Belastungen für alle bringen würden. Nichts zu tun und das Land im Status quo zu belassen, wäre aber das Schlimmste, was man Deutschland antun könnte, so Klingbeil. Der Hauptverband des deutschen Einzelhandels macht sich erneut für eine Lockerung der Sonntagsöffnung stark. Einkaufen sei längst ein Freizeiterlebnis und stärke die Innenstädte, so der Verband. Hintergrund ist der Plan der Bundesregierung, die Sonntagsregeln zunächst für Bäckereien, Konditoreien und Bibliotheken zu lockern. Porsche könnte seinen Sparkurs deutlich verschärfen. Laut Handelsblatt plant der Sportwagenbauer den Abbau von bis zu 4000 weiteren Stellen, vor allem in Management und Verwaltung. Der Konzern selbst bestätigte die Zahl nicht, verwies aber auf ein laufendes Zukunftsprogramm. Bereits im März hatte Porsche den Abbau von rund 2000 Stellen angekündigt.
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2: In der Nacht im Norden und Osten viel Wolken, teilweise Schauer oder Gewitter. Ansonsten wechselnd bis gering bewölkt, teilweise auch klar und trocken, 19 bis 11 Grad. Am Dienstag dann im Norden und Osten viele Wolken und Schauer, immer wieder Regen. Im Südwesten heiter bis sonnig, meistens trocken, 18 bis 24 Grad im Norden. Ansonsten 24 bis 32, am Oberrhein bis 34 Grad.

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1: Mit Julia Fritz. Der ukrainische Präsident Zelensky warnt vor massiven russischen Angriffen noch vor dem NATO-Gipfel in Ankara. Auf Facebook berief er sich auf Informationen des ukrainischen Geheimdienstes. Russland wolle unmittelbar nach dem amerikanischen Unabhängigkeitstag und vor dem Gipfel noch mehr Unheil anrichten, so Zelensky. Die NATO-Vertreter kommen am Dienstag und Mittwoch in Ankara zusammen. SPD-Chef Lars Klingbeil hält trotz der Einigung auf das Koalitionsreformpaket weitere Schritte für nötig. Im ARD-Sommerinterview räumte er ein, dass die Beschlüsse Belastungen für alle bringen würden. Nichts zu tun und das Land im Status quo zu belassen, wäre aber das Schlimmste, was man Deutschland antun könnte, so Klingbeil. Der Hauptverband des deutschen Einzelhandels macht sich erneut für eine Lockerung der Sonntagsöffnung stark. Einkaufen sei längst ein Freizeiterlebnis und stärke die Innenstädte, so der Verband. Hintergrund ist der Plan der Bundesregierung, die Sonntagsregeln zunächst für Bäckereien, Konditoreien und Bibliotheken zu lockern. Porsche könnte seinen Sparkurs deutlich verschärfen. Laut Handelsblatt plant der Sportwagenbauer den Abbau von bis zu 4000 weiteren Stellen, vor allem in Management und Verwaltung. Der Konzern selbst bestätigte die Zahl nicht, verwies aber auf ein laufendes Zukunftsprogramm. Bereits im März hatte Porsche den Abbau von rund 2000 Stellen angekündigt.
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2: In der Nacht im Norden und Osten viel Wolken, teilweise Schauer oder Gewitter. Ansonsten wechselnd bis gering bewölkt, teilweise auch klar und trocken, 19 bis 11 Grad. Am Dienstag dann im Norden und Osten viele Wolken und Schauer, immer wieder Regen. Im Südwesten heiter bis sonnig, meistens trocken, 18 bis 24 Grad im Norden. Ansonsten 24 bis 32, am Oberrhein bis 34 Grad.
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1: Mit Julia Fritz. Der ukrainische Präsident Zelensky warnt vor massiven russischen Angriffen noch vor dem NATO-Gipfel in Ankara. Auf Facebook berief er sich auf Informationen des ukrainischen Geheimdienstes. Russland wolle unmittelbar nach dem amerikanischen Unabhängigkeitstag und vor dem Gipfel noch mehr Unheil anrichten, so Zelensky. Die NATO-Vertreter kommen am Dienstag und Mittwoch in Ankara zusammen. SPD-Chef Lars Klingbeil hält trotz der Einigung auf das Koalitionsreformpaket weitere Schritte für nötig. Im ARD-Sommerinterview räumte er ein, dass die Beschlüsse Belastungen für alle bringen würden. Nichts zu tun und das Land im Status quo zu belassen, wäre aber das Schlimmste, was man Deutschland antun könnte, so Klingbeil. Der Hauptverband des deutschen Einzelhandels macht sich erneut für eine Lockerung der Sonntagsöffnung stark. Einkaufen sei längst ein Freizeiterlebnis und stärke die Innenstädte, so der Verband. Hintergrund ist der Plan der Bundesregierung, die Sonntagsregeln zunächst für Bäckereien, Konditoreien und Bibliotheken zu lockern. Porsche könnte seinen Sparkurs deutlich verschärfen. Laut Handelsblatt plant der Sportwagenbauer den Abbau von bis zu 4000 weiteren Stellen, vor allem in Management und Verwaltung. Der Konzern selbst bestätigte die Zahl nicht, verwies aber auf ein laufendes Zukunftsprogramm. Bereits im März hatte Porsche den Abbau von rund 2000 Stellen angekündigt.
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2: In der Nacht im Norden und Osten viel Wolken, teilweise Schauer oder Gewitter. Ansonsten wechselnd bis gering bewölkt, teilweise auch klar und trocken, 19 bis 11 Grad. Am Dienstag dann im Norden und Osten viele Wolken und Schauer, immer wieder Regen. Im Südwesten heiter bis sonnig, meistens trocken, 18 bis 24 Grad im Norden. Ansonsten 24 bis 32, am Oberrhein bis 34 Grad.
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1: Mit Julia Fritz. Der ukrainische Präsident Zelensky warnt vor massiven russischen Angriffen noch vor dem NATO-Gipfel in Ankara. Auf Facebook berief er sich auf Informationen des ukrainischen Geheimdienstes. Russland wolle unmittelbar nach dem amerikanischen Unabhängigkeitstag und vor dem Gipfel noch mehr Unheil anrichten, so Zelensky. Die NATO-Vertreter kommen am Dienstag und Mittwoch in Ankara zusammen. SPD-Chef Lars Klingbeil hält trotz der Einigung auf das Koalitionsreformpaket weitere Schritte für nötig. Im ARD-Sommerinterview räumte er ein, dass die Beschlüsse Belastungen für alle bringen würden. Nichts zu tun und das Land im Status quo zu belassen, wäre aber das Schlimmste, was man Deutschland antun könnte, so Klingbeil. Der Hauptverband des deutschen Einzelhandels macht sich erneut für eine Lockerung der Sonntagsöffnung stark. Einkaufen sei längst ein Freizeiterlebnis und stärke die Innenstädte, so der Verband. Hintergrund ist der Plan der Bundesregierung, die Sonntagsregeln zunächst für Bäckereien, Konditoreien und Bibliotheken zu lockern. Porsche könnte seinen Sparkurs deutlich verschärfen. Laut Handelsblatt plant der Sportwagenbauer den Abbau von bis zu 4000 weiteren Stellen, vor allem in Management und Verwaltung. Der Konzern selbst bestätigte die Zahl nicht, verwies aber auf ein laufendes Zukunftsprogramm. Bereits im März hatte Porsche den Abbau von rund 2000 Stellen angekündigt.
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2: In der Nacht im Norden und Osten viel Wolken, teilweise Schauer oder Gewitter. Ansonsten wechselnd bis gering bewölkt, teilweise auch klar und trocken, 19 bis 11 Grad. Am Dienstag dann im Norden und Osten viele Wolken und Schauer, immer wieder Regen. Im Südwesten heiter bis sonnig, meistens trocken, 18 bis 24 Grad im Norden. Ansonsten 24 bis 32, am Oberrhein bis 34 Grad.
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1: Mit Julia Fritz. Der ukrainische Präsident Zelensky warnt vor massiven russischen Angriffen noch vor dem NATO-Gipfel in Ankara. Auf Facebook berief er sich auf Informationen des ukrainischen Geheimdienstes. Russland wolle unmittelbar nach dem amerikanischen Unabhängigkeitstag und vor dem Gipfel noch mehr Unheil anrichten, so Zelensky. Die NATO-Vertreter kommen am Dienstag und Mittwoch in Ankara zusammen. SPD-Chef Lars Klingbeil hält trotz der Einigung auf das Koalitionsreformpaket weitere Schritte für nötig. Im ARD-Sommerinterview räumte er ein, dass die Beschlüsse Belastungen für alle bringen würden. Nichts zu tun und das Land im Status quo zu belassen, wäre aber das Schlimmste, was man Deutschland antun könnte, so Klingbeil. Der Hauptverband des deutschen Einzelhandels macht sich erneut für eine Lockerung der Sonntagsöffnung stark. Einkaufen sei längst ein Freizeiterlebnis und stärke die Innenstädte, so der Verband. Hintergrund ist der Plan der Bundesregierung, die Sonntagsregeln zunächst für Bäckereien, Konditoreien und Bibliotheken zu lockern. Porsche könnte seinen Sparkurs deutlich verschärfen. Laut Handelsblatt plant der Sportwagenbauer den Abbau von bis zu 4000 weiteren Stellen, vor allem in Management und Verwaltung. Der Konzern selbst bestätigte die Zahl nicht, verwies aber auf ein laufendes Zukunftsprogramm. Bereits im März hatte Porsche den Abbau von rund 2000 Stellen angekündigt.
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2: In der Nacht im Norden und Osten viel Wolken, teilweise Schauer oder Gewitter. Ansonsten wechselnd bis gering bewölkt, teilweise auch klar und trocken, 19 bis 11 Grad. Am Dienstag dann im Norden und Osten viele Wolken und Schauer, immer wieder Regen. Im Südwesten heiter bis sonnig, meistens trocken, 18 bis 24 Grad im Norden. Ansonsten 24 bis 32, am Oberrhein bis 34 Grad.
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1: Mit Julia Fritz. Der ukrainische Präsident Zelensky warnt vor massiven russischen Angriffen noch vor dem NATO-Gipfel in Ankara. Auf Facebook berief er sich auf Informationen des ukrainischen Geheimdienstes. Russland wolle unmittelbar nach dem amerikanischen Unabhängigkeitstag und vor dem Gipfel noch mehr Unheil anrichten, so Zelensky. Die NATO-Vertreter kommen am Dienstag und Mittwoch in Ankara zusammen. SPD-Chef Lars Klingbeil hält trotz der Einigung auf das Koalitionsreformpaket weitere Schritte für nötig. Im ARD-Sommerinterview räumte er ein, dass die Beschlüsse Belastungen für alle bringen würden. Nichts zu tun und das Land im Status quo zu belassen, wäre aber das Schlimmste, was man Deutschland antun könnte, so Klingbeil. Der Hauptverband des deutschen Einzelhandels macht sich erneut für eine Lockerung der Sonntagsöffnung stark. Einkaufen sei längst ein Freizeiterlebnis und stärke die Innenstädte, so der Verband. Hintergrund ist der Plan der Bundesregierung, die Sonntagsregeln zunächst für Bäckereien, Konditoreien und Bibliotheken zu lockern. Porsche könnte seinen Sparkurs deutlich verschärfen. Laut Handelsblatt plant der Sportwagenbauer den Abbau von bis zu 4000 weiteren Stellen, vor allem in Management und Verwaltung. Der Konzern selbst bestätigte die Zahl nicht, verwies aber auf ein laufendes Zukunftsprogramm. Bereits im März hatte Porsche den Abbau von rund 2000 Stellen angekündigt.
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3: In der Nacht im Norden und Osten viel Wolken, teilweise Schauer oder Gewitter. Ansonsten wechselnd bis gering bewölkt, teilweise auch klar und trocken, 19 bis 11 Grad. Am Dienstag dann im Norden und Osten viele Wolken und Schauer, immer wieder Regen. Im Südwesten heiter bis sonnig, meistens trocken, 18 bis 24 Grad im Norden. Ansonsten 24 bis 32, am Oberrhein bis 34 Grad.
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